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Hallo, ihr seid zurück bei Sunscreen Scenes. Die letzte Folge ist ja leider ausgefallen, weil ich die Datei verloren habe. Das tut mir sehr leid. Dafür sind wir jetzt in alter Frische zurück. Wir hatten die Zeitumstellung, es ist draußen wieder hell. Draußen scheint die Sonne gerade bei mir, ich hoffe bei euch auch. Heute ist Ostersonntag, wenn ihr das live hört. Ich wünsche euch schon mal ein schönes Osterfest mit euren Liebsten. Das heutige Motto der Folge heißt Red Lights Glooming. Ich drehe mal noch ein bisschen lauter, das sieht mir ein bisschen leise aus auf dem Bildschirm. Ich hoffe, ihr versteht mich gut. Genau, Thema Red Lights Glooming. Wir hören heute ein bisschen romantische Musik, die ihr hören könnt, wenn die roten Lichter leuchten bei euch im Zimmer oder sonst wo. Für die romantischen Zeiten. Genau, wir starten rein mit dem Track Stone Groove von Big Bud. Wir sind jetzt 1,5 Stunden, wenn wir jetzt die nächsten verbringen. Und ich freue mich ganz toll drauf, wieder mit euch ein bisschen Musik zu hören. Bis gleich.

Das ist Shoot from the Heart. Nee, Quatsch. Das ist der nächste, der kommen wird. Sorry. Das ist Us Alone, der Timecow Remix von Jabu. Naja, jetzt habe ich es schon angeteasert. Der nächste Track wird auf jeden Fall Shoot from the Heart heißen und ist von Julie Tsukei.

Ihr habt gehört Come With Me von Chloe Beaudoin. Der nächste Track wird heißen East West von Tether. Ich hoffe, ihr habt Spaß bisher. Wir sind jetzt ungefähr eine halbe Stunde drin. Geht dann noch eine gute Stunde weiter. Ich freue mich auf die nächsten Tracks. Falls ihr jetzt gerade erst eingeschaltet habt, ihr hört Sunscreen Scenes auf Sphere Radio.

Die letzten beiden Tracks hießen Game On von Snuggle und der danach war Fantasy von Tiffy M featuring Quiet Light. Den Track, den ihr jetzt hört, ist von Erika Descassier und heißt Moan.

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1: Ich sag euch wieder ein paar Tracks durch. Der letzte hieß Hey Big Eyes, der George Clinton Remix. Ganz schön viele Remixes heute. Von Caroline Polachek. Und der jetzt läuft, heißt Leave Your Life, der Lonely Hearts Mix von Alex Kassian

Der Track davor hieß Tangish von Virginia und der Track heißt Mwah, also M-W-A-H von Furient. Wir sind jetzt fast bei einer Stunde, noch eine gute halbe Stunde left. Ich hoffe, ihr habt einen schönen Ostersonntag. Ihr hört weiterhin Sunscreen Scenes.

Das ist natürlich Madonna mit Bedtime Story. Der Track davor hieß High and Choking Part 1 von Yuri. Genau, mehr habe ich nicht zu sagen.

0: Ich sage euch noch ein paar Tracks durch. Wir haben gehört Vico63 und Panglord mit Pierrot Le Feu. Keine Ahnung, ob man das so ausspricht. Das ist Französisch.
1: Franzosen.
0: Der danach hieß Breathe On Me von Britney Spears. Und jetzt hören wir Shi Adana mit Sensual Seduction.

So, wir nähern uns der letzten halben Viertelstunde. Der Track heißt To Admire von Judeline. Danach hören wir My Lincoln von System Olympia.

So, es wird Zeit, sich von einer weiteren Folge zu verabschieden. Ich hoffe, ihr hattet eine romantische Zeit beim Zuhören. Ich habe heute nicht ganz so viel geredet. Ich hatte heute irgendwie keinen Redebedarf. Der vorletzte Track heißt Take My Hand von Dido, von dem ikonischen Album No Angel. Und der letzte Track wird heißen Happy Ending von Kev Coco und Nina Roy. Wir hören uns in einem Monat wieder. Dann ist schon Mai. Ja, habt einen schönen Monat bis dahin. Bleibt Sunscreen Scenes treu. Und auf Soundcloud könnt ihr die Folgen immer nachhören, wenn ihr wollt. Viel Spaß damit und ich entlasse euch jetzt nach draußen.

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Herzlich willkommen zum Miserable Monday und Happy New Year! Es ist die erste Folge Miserable Monday in 2024. Schön, dass ihr dabei seid. Ich bin Martin Hommel und ich hoffe, ihr hattet gute Weihnachten, habt es gut überstanden und seid heil ins neue Jahr gerutscht. Vielen Dank an alle, die die letzte Folge gehört haben, die Weihnachtsfolge mit Jesse Hughes und die vielen Kommentare und Likes. Gab sehr viel Feedback, das hat uns sehr gefreut. Solltet ihr die Folge verpasst haben, die ist zwar ja schon so ein bisschen weihnachtlich, aber die kann man auch immer noch hören, die geht auch immer noch, findet ihr auf miserable-monday.de. 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Folgen könnt ihr mir natürlich auch auf Instagram, Twitter oder Blue Sky. Aber ich sag mal, auf Instagram macht es wahrscheinlich den meisten Sinn. What's on the menu today then, fragt ihr euch. Wir haben heute so eine kleine besondere Spezialfolge. Passt ja auch irgendwie, ist der 1.1. und wir müssen alle erstmal reinkommen. Kleine Folge zum Zuhören, einfach zum Zurücklehnen. Es dreht sich heute alles um die Stadt Bristol in England. Wenn ihr den Miserable Monday öfter hört, dann wisst ihr, dass mir diese Stadt sehr am Herzen liegt. Ich habe da selbst mal ein paar Jahre gelebt und Musik gemacht und bin immer noch so, einmal im Jahr versuche ich es da drüben zu sein und Freunde zu besuchen, Kultur und Musik zu sehen und das alles so ein bisschen aufzusaugen. Und so war das auch Anfang Dezember letztes Jahr. Da war ich nämlich auch in Bristol, habe Freunde gesehen, Konzerte besucht und ich habe mich mit TLK getroffen. TLK ist Experimental Artist und Producer aus Bristol und sorgt gerade für so eine kleine Aufmerksamkeitswelle da drüben. War auch mit Nabiha Iqbal auf Tour und so die Releases, die gerade rausgekommen sind, bekommen sehr viel Aufmerksamkeit. Und von TLK haben wir auch gerade eben schon Musik gehört, den ersten Song. Das war Frame of Ted, das war auch der erste Song, den TLK veröffentlicht hat. Und ich habe mit TLK über Bristol, die Kultur- und Musikszene der Stadt gesprochen und natürlich über die eigene Musik. Das Interview, das gibt es jetzt hier gleich. Kleine Vorwarnung, das ist auf Englisch. Ich habe es auch nicht ins Deutsche übersetzt, aber man versteht es ganz gut und zwischendrin läuft auch ein bisschen Musik von TLK. Also kann man sich ganz gut reinhören. Bevor das losgeht, hören wir aber auch nochmal Musik von TLK und zwar von der ersten EP Strength in Tenderness. Die ist aus 2022 und das ist der Song Next to the Mirror.

Hallo, hallo, herzlich willkommen. Ihr hört Bauhaus FM bzw. 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Einmal im Monat sendet das experimentelle Radio der Bauhaus-Universität Weimar künstlerische Produktionen von Alumni und Studierenden. Eine Mischung aus Klangkunst, Hörspiel und Feature aus seinen Archiven und Klanglaboren. Ausgewählt werden die Stücke von Nadja Sühnel. Sie arbeitet als wissenschaftliche Hilfskraft beim experimentellen Radio und betreut das Radiokunstarchiv.

Für die letzte Sendung von Kuratiert und Bespielt in diesem Semester wird es musikalisch. Für akustische Erfrischung in heißen Tagen senden wir heute keine Hörspiele, sondern Musikstücke von Bauhausstudierenden. Dabei wagen wir den Versuch, Kompositionen durchs Radio zu schieben, die eigentlich für aufwendigere, räumlichere Lautsprecheraufbauten gedacht sind. Wir pressen Klänge, die in ihren Ursprüngen von oben und unten, hinten und vorne kamen, zwischen links und rechts und hören, was sich verändert. Wir starten mit dem Mitschnitt eines Abschlusskonzertes, auf dem Stücke von Fritzi Boots, Lisa Zwinscher, Mujahid Ali und Claudius Seiter zu hören sind. Die Kompositionen entstanden im Rahmen des Spezialkurses Audiobaukasten 2, geleitet von Jason Langheim. Mono bedeutet ein Audiokanal, Stereo 2. So lautet das gängige Verständnis in der Welt der digitalen und analogen Klangbearbeitung. Aber Stereophonie, wortwörtlich übersetzt als räumlicher Klang, ist nicht auf diese Beschränkungen angewiesen. Im Spezialkurs 3D-Komposition sind wir über diese traditionellen Grenzen hinausgegangen und erforschten die faszinierende Welt der technisch induzierten Immersion durch Klang. Stell dir eine Komposition vor, in der Audio nicht nur von links und rechts, sondern auch von oben, unten und hinten kommen kann. Diese Art der Verräumlichungen öffnet Türen zu neuen kreativen Möglichkeiten. Unter dem Titel Particles Gone Bad hört ihr jetzt einige komprimierte, aber nicht weniger interessante Spuren von diesem Versuch. Viel Spaß!

Das war Particles Gone Bad aus dem Audiobaukastenkurs von diesem Semester, geleitet von Jason Langheim. Wir beenden das Semester mit einer Komposition, die sich an den oralen Traditionen von Wiegenliedern orientiert. When We Couldn't Fall Asleep von Wiebke Stark vereint zusammengetragen aus einem Fundus persönlicher Erinnerungen und gemeinsamer Erlebnisse Schlaflieder aus verschiedenen Sprachen und Generationen. Die Lieder stehen in Wechselwirkung zueinander, zärtlich, unruhig, im Wandel begriffen und bilden so eine kollektive Erinnerung und Neuinterpretation, die über das Private hinausgeht und in eine klangliche Verbindung fragmentierter Erinnerung eingebettet ist. Das Stück entstand im Projektmodul, in dem sich die Studierenden ein Semester mit den Zusammenhängen zwischen Klang, Heilung und Träumen beschäftigten. Ich wünsche euch ganz viel Spaß damit und hoffentlich ein schönes Semesterende. Es war ganz toll und wir hören uns nächstes Semester wieder bei Bauhaus FM, jeden Montagabend von 7 bis 11 Uhr.

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1: Willkommen zurück bei Bauhaus FM. Schön, dass ihr weiterhin eingeschaltet habt. Das ist unsere letzte Folge vor der großen Summary. Und genau, jetzt ist tagsüber eigentlich auch schon der Kummerkasten angelaufen. Ich hoffe, ihr tut auch da manchmal reinschalten. Und Bauhaus FM sendet auch am Freitag von 17 Uhr bis Mitternacht, Donnerstag, wir senden am Donnerstag, sorry, bei der Eröffnung von 17 Uhr bis Mitternacht. Also kommt entweder auf den Campus, macht bei unseren Sendungen mit, ihr seid herzlich eingeladen, oder schaltet das Radio ein und hört ein bisschen zu. Jetzt kommt noch eine kleine Folge von mir. Das ist ein kleiner Throwback zu Sonntag von vor einer Woche. Da lag ich nämlich in meinem Bett im Jakobsplan. Es war sehr heiß und ich habe versucht, die Hitze, die damals ja noch da war, ein bisschen

0: Problem zu, ja, überwältigen, für mich eine Lösung zu finden und habe dabei Radio gehört. Das heißt, es ist eigentlich so ein bisschen Meta für euch, weil ihr einfach meinen Musikgeschmack im Radio hören hört und auch so ein paar Tipps von mir für die Hitzewelle, die auf jeden Fall auch wieder kommen wird, kriegen werdet. Ich habe versucht, alles zu sammeln, was ich in diesen paar Tagen gelernt hatte, weil es ist wirklich bei uns im Jakobsplan sehr, sehr heiß geworden. Und genau, da konnte ich ein paar Sachen sammeln. Das heißt, ich wünsche euch viel Spaß. Es sind ist ein bisschen praktisch Luft manchmal in der Audioaufnahme. Ich hoffe, das ist okay. Aber ja, habt Spaß beim Zuhören.
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0: Here. Take one. Es ist Sonntag. Warte, wie viel ist überhaupt? Nächste Woche Freitag, Samstag ist der 4. 3., 2., 1. Mittwoch ist der 1. Juli. Wie lange geht der Juni? Oh, Februar, März, April, Mai, Juni, Juli. Bis zum 30. Okay. Dann haben wir es jetzt 30. und 28. Juni. Wir haben es den 28. Juni 2026. Das ist der Abend, wo die Hitzewelle endet. Endlich. Was habe ich alles gelernt durch diese Hitzewelle? Okay, Nummer 1. Kühlungstechniken. Die nächste Hitzewelle kommt sowieso. Nummer 1. Kühlungstechniken. In the meantime muss ich mir einen Ventilator kaufen. Jeder Mensch braucht einen guten Ventilator. Dann schicke ich noch ein TikTok zu meinem Papa oder zumindest die Bauanleitung. Ich habe nämlich ein TikTok gesehen mit so einer freien Anleitung, wie man sich Kühlpacks, oh mein Gott, Kühlpacks mit so einem Knipser an den Ventilator dran machen kann. Und es hört sich schlau und schnell an und nicht zu teuer. Und ich glaube, damit kann man weiterarbeiten. Dann die Goldfolie muss an sehr heißen Tagen dran sein. Gefühlt ist sie immer gut. Das Problem ist nur, dass es jetzt morgen gewittern wird und ich mir nicht so sicher bin, ob es schlau ist, die dran zu lassen. Ich glaube, es ist schlau, sie abzumachen tatsächlich. Das heißt, ich werde sie nachher noch abmachen. Morgen soll es den ganzen Tag regnen. Ich kann mir das noch gar nicht vorstellen. Naja, die Glitzerfolie auf jeden Fall. Metallische Seite muss nach außen und es kann nicht ans Fenster von innen geklebt werden, weil dann natürlich trotzdem die Hitze reinkommt durch das Glas sich aufheizt und eventuell platzen kann, weil da dieser Zwischenraum noch ist. Es war schon auch besser, als ich es nach draußen gehängt habe. Not gonna lie. Hat schon sehr viel besser geholfen. War wichtig. Das muss ich auf jeden Fall behalten. Am besten, man bastelt sich irgendeine Vorrichtung tatsächlich, dass man das aufspannt auf etwas. Oder irgendwie verstärkt. Man muss es auf jeden Fall eigentlich von allen Seiten anbringen. Vielleicht kann man sie am Rand verstärken, dass es nicht einreißen kann so schnell. Und da dann, keine Ahnung, gefühlt so Klebeband. Aber ich kann ja nicht Klebeband an mein Fenster anbringen von außen. Vielleicht mache ich es trotzdem. Dann hat auf jeden Fall die Person im August auch etwas, weil da wird es, glaube ich, auch nicht besser. Die Armen. Dann, was ist noch gut? Gefrorene Früchte und Gurke und Limette in Wasser tun und das dann trinken. Das ist cheap, easy und gut. Es gibt auch so anderes Gurkenwasser, aber ich hatte nicht so die Kraft, das herzustellen. Muss ich sagen. Aber vielleicht kann ich es trotzdem herstellen morgen für den weiteren Slay und ich muss Sachen aufbrauchen.
1: Mal schauen, was es morgen zu essen gibt. Mal schauen, was noch übrig ist. Irgendwas mit Kartoffeln vielleicht?
0: Kann man schon wieder kochen? Oder muss man weiterhin kühle Lebensmittel zu sich nehmen, die nicht gekocht sind? Und morgen nehme ich auf jeden Fall die Allergietablette. das macht's ja wirklich nicht besser. Allergisch im Sommer. I can't.

möchte auf jeden Fall anfangen, einen Helm zu tragen. Das funktioniert so auch nicht. Das ist schon gefährlich, auch ohne Helm zu fahren. Leute, eine Freundin von mir hatte einen Unfall. Man sollte wirklich einen Helm tragen. Auf meiner Fahrradtour hatte ich auf jeden Fall auch einen Helm dabei. Wobei es eigentlich wirklich wichtiger ist, in der Stadt einen Helm zu tragen. Weil da passieren einfach mehr Unfälle als bei so längeren Reisen. Bei längeren Reisen fährst du ja die ganze Zeit nur Fahrrad wegen hoffentlich. Also, ich weiß nicht, wie Leute auf der Straße fahren können. Ich hasse es, auf der Straße zu fahren. Fahrradwege for the win forever. Wenn jemand Tipps hat für Radreisen, die mehrere Tage dauern, please tell me. I like it. Aber ich mag keine Straßen. Und ich mag ja campen. I guess. Aber nächstes Mal, daraus habe ich auch gelernt. Davor war es ja so kalt. Ich nehme immer, obwohl, wenn ich jetzt diesen Schlafanzug dabei gehabt hätte, Digga, hätte ich einfach nicht benutzt. Du konntest ja nachts einfach gefühlt nackt schlafen. Im Zelt, however, wäre bestimmt kühler gewesen. Ich bin so müde. Das habe ich noch gelernt. Ja, man kann so Löcher in so eine Kiste machen und oben natürlich die Kühlpacks drauflegen und Handtücher. Und dann geht das ganze Kühle nach unten in die Box rein und da können dann Katzen sein, damit ihnen nicht ganz so heiß ist. Bro, eine Katze will ich auch nicht bei der Hitze sein. Zumindest nicht eine Katze, die nicht im Erdgeschoss leben kann. Unser Kater, der liegt bestimmt auf dem Marmor. Marmor, Fliesen, keine Ahnung. Gestein. Ich glaube, Marmor ist das nicht. Das ist auf jeden Fall kühl und es ist im Keller am Abhang. Perfekte Wohnung für solche Hitze.

Oh ja, und ein Tuch. Man braucht ein Tuch. Man braucht ein Tuch unbedingt. Das Tuch kann man immer wieder nass machen und dann auf seine Körperstellen tun, um sie abzukühlen und an den Nacken. Und man braucht Wasserspray. Am besten, ich fahre wirklich mal zum Baumarkt. Da musste ich mir nämlich so ein Wasserspray-Dingsbums kaufen, wo man so aufpumpen kann. Für die Pflanzen. Oder für Hitzewelle. Ich hoffe, meine Würmer kommen bald an. Die sind auch nicht verschickt worden. Ich fange jetzt an mit dem Wurmkomposting. Meine neuen Tierchen. Ich habe jetzt auch Haustiere. Ich habe jetzt ein Kombucha und bald auch Würmer. Hoffe, denen geht's gut bei mir. Und dann auch noch ein Fächer. Oh mein Gott, vielleicht sollte ich den holen. Ein Fächer ist gut. Und wieder hinlegen. Ganz wichtig ist auch die Position. Oh Mann, jetzt wird das Radiogeräusche machen. Naja. Like.

Müde. Mal schauen, wie es mir morgen geht. Ich kann ja.

0: mal nach einem anderen Sender suchen.
1: Die Nette gewittern weiter. Immerhin kriegen wir Abkühlung. Sonst hat es der Brand.

jetzt schiebt man das Radio zu sich und sucht. Das ist mein Wasser.

0: gut, dass ich kein Temperaturmessgerät besitze. Dann weiß ich gar nicht, wie heiß es bei mir zu Hause ist. Ich weiß nur, dass es heiß ist. Ist schon Kanti auch. So breit zu feiern. Das muss man noch ein bisschen üben. Das reicht. Ich werde es auch nicht kaputt machen. Ich glaube, es brauche ich diesen Sommer noch. Danke, Paul. Mal schauen, was es sonst noch gibt. Alles so ewig jetzt.
1: Güterlos wurden vor allem auch die Plantagenbesitzer des Südens. Und jetzt eröffnete sich die Chance, etwas unerwartet, die Amerikaner hatten damit gar nicht gerechnet, das gesamte Wassereinzugsgebiet von Mississippi und Missouri zu bekommen für einen relativ günstigen Preis.
2: Ja, also der Historiker Henry Adams hat, glaube ich, mal geschrieben, nie haben die Vereinigten Staaten so viel für so wenig bekommen, also in Bezug auf diesen...
1: Ja, das war, vor allem wusste keiner genau, wie viel das eigentlich ist. Also das ist, glaube ich, das Hauptproblem dabei, als Lewis und Clark dann diese Gebiete bereisten und sie haben ihre Mission dann ja noch etwas illegal bis zum Pazifik ausgedehnt, der eigentlich nicht zu diesem Territorium gehört, also das heutige Washington State und Oregon, einfach um mal zu sehen, was da ist. Also das war zu dem Zeitpunkt schon unglaublich viel. Das war ein Gebiet, das fast also von Europäern kaum besiedelt war. Und man muss vielleicht noch dazu sagen, dass das insofern auch offene Türen einrannte, weil bereits in den 1780er Jahren die USA die rechtliche Möglichkeit geschaffen hatten, alle neuen Gebiete, die jetzt im Westen dazu kamen, in die USA zu integrieren. Das ist die sogenannte Northwest Ordinance. Sobald 60.000 weiße Menschen in einem Territorium lebten, war es möglich, das in einen Staat umzuwandeln. Und damit unterließ man es, aus diesen Gebieten Kolonien zu machen. Sie wurden erst Bundesterritorien und dann vollberechtigte Staaten in den USA. Das heißt, man schuf ein kontinentales Imperium, das aber eben nicht aus einem Zentrum und einer kolonialen Peripherie bestand, sondern das tatsächlich real diese Gebiete in das Zentrum integrierte.
2: Aber genau dieser Punkt, diese Ausdehnung bis zum Pazifik, das war ja dann wirklich ein Etappenziel, der letztlich ja auch das begründet, also schon eine wichtige Voraussetzung für eine künftige Weltmacht, wirklich Zugang zu beiden großen Ozeanen zu haben.
1: Unbedingt, also das hat die strategische Lage der USA nochmal einschneidend verändert. Man war jetzt nicht nur atlantische Macht, beziehungsweise eine werdende atlantische Macht, sondern konnte auch pazifische Macht werden. Wobei man hier erstmals auf einen Opponenten stieß, nämlich Großbritannien. Großbritannien erhob auch Anspruch auf diese Gebiete. Und das sollte im 19. Jahrhundert noch zum einen oder anderen Konflikt führen. Aber insgesamt war jetzt klar,
0: dass dort
1: noch die Spanier große Angst, dass die USA tatsächlich in Richtung einer kontinentalen Expansion unterwegs waren, was automatisch eine Art hemisphärische Hegemonie bedeutete.
2: Jetzt kommen wir wieder zurück zur ersten Frage. War in dem Moment dann schon doch klar, wir sind jetzt dabei, eben das, was Sie sagen, so eine imperiale Macht zu werden, eine Hegemonialmacht?
1: Naja, also in der Hemisphäre, in der westlichen Hemisphäre ja. Also schon Thomas Jefferson sprach vom Empire of Liberty und man sprach auch vom Inland Empire. Also Empire war durchaus als Begriff vorgesehen. Auch die Hauptstadt Washington D.C. wurde ja bewusst nach dem Vorbild von Versailles angelegt, von dem französischen Architekten L'Enfant. Und da zeigt sich schon, dass man ein gewisses Selbstbewusstsein hatte. Auf der anderen Seite darf man nicht vergessen, zum einen, die Amerikaner hatten keine besonders schlagkräftige Armee. Also die meisten europäischen Staaten, sagen wir mal Preußen vor allen Dingen, hätten sich totgelacht über das, was da als Armee existierte. Zu Beginn des amerikanischen Bürgerkrieges 1861 gab es 17.000 Soldaten. Also das war selbst, sagen wir mal, für Hessen-Kassel wäre das wenig gewesen. Und vor allen Dingen hing man von britischen Investitionen ab. Fast im ganzen 19. Jahrhundert bis in die 1870er, 1880er Jahre wird der gesamte amerikanische ökonomische Fortschritt im Wesentlichen von britischen Banken finanziert, von britischen Geldgebern.
2: Wenn wir über Weltmacht USA sprechen, dann ist ja auch ein Aspekt jetzt neben diesen ganzen politischen und Expansion und so weiter, die technologische Vorreiterrolle, die USA dann ja auch irgendwann einnehmen. Also ein Stellvertreter ist natürlich Thomas Edison mit der Erfindung der Glühbirne und all seine Mitstreiter, die nach und nach dann die Städte elektrifiziert haben. Wie kam es dazu, also dass die USA, Sie haben ja gesagt, militärisch zum Beispiel waren sie ja gar nicht so weit vorne, aber dass die dann so technologisch so eine Führungsrolle bekommen?
1: Naja, Technologie, das haben sie im Militär schon im Unabhängigkeitskrieg versucht. Die Amerikaner zeichneten sich vor allen Dingen durch das aus, was man American Way of Warfare nennt. Das heißt, man strebt technologische Überlegenheit an, vor allem in der Artillerie. Das heißt, man konnte einzelne Gefechte, zum Beispiel gegen britische Schiffe, bei aller Überlegenheit der britischen Flotte, konnte man gewinnen. Und das ist etwas, was sich in der amerikanischen Geschichte durchgehend durchzieht, dass man versucht, technologische Überlegenheit zu gewinnen. Dazu kommt ein sehr freier, relativ unregulierter kapitalistischer Markt, in dem sich Innovationen rasch auszahlen. Und eine dann vergleichsweise gut arbeitende Bankenstruktur, ich nenne Bankhäuser wie JP Morgan und andere, die hier durchaus eine Rolle gespielt haben. Das heißt, es gibt Risikokapital, das sehr oft von Briten zur Verfügung gestellt wird. Und dann setzt man das sehr schnell auf einem sehr freizügigen Markt um. Ein Markt, der übrigens gleichzeitig durch Schutzzölle vor Importen aus Großbritannien, aus Deutschland und aus anderen Ländern abgesichert ist. Das heißt, die Amerikaner machen damals genau das, was sie heute anderen Ländern verbieten wollen. Sie sichern sich selber durch Schutzzölle ab, haben aber intern einen freien Markt.
2: Ich habe noch ein paar andere Beispiele gefunden für diese technologische Vorreiterrolle, zum Beispiel eben, Sie waren ja schon bei den Schiffen.
1: Ja.
2: Es gab, wir erinnern uns, irgendwie die amerikanische Unabhängigkeit begann ja auch mit dieser Boston Tea Party, also es ging damals auch noch viel um Tee. Und Sie haben auch einen Schiffstyp entwickelt, die sogenannten Clipper,
1: ja,
2: die sehr, sehr schnell fahren konnten, einfach um sich auch unabhängig zu machen im Teehandel.
1: Ja, nicht nur im Teehandel, also die Clipper, die waren vor allem, sie hatten den Vorteil, sehr schnell zu sein, waren zeitweise auch sehr teuer. Aber da kommt noch etwas hinzu, die Amerikaner verfügten ja schon zum Zeitpunkt ihrer Unabhängigkeit über eine sehr große Handelsflotte. Das vergisst man immer. Die amerikanischen Kolonisten waren bereits vor der Unabhängigkeit sowohl als Walfänger von Maine aus, als auch als Handelsfahrer etwa im Mittelmeerraum, in der chinesischen See, in Indien und anderen Orten unterwegs. Das heißt, man war bereits in Handelsnetzwerke eingebunden und hat dann auch versucht, hier immer wieder durch Innovationen Vorsprung zu erringen.
2: Und noch eine Technologie, die Baumwollentkörnungsmaschine, ja, die Anfang des 19. Jahrhunderts ja auch dazu geführt hat, dass die USA so ein Baumwollexporteur werden konnten.
1: Ja.
2: Was dann dazu führte, dass auch zum Beispiel unsere, also die deutsche Textilindustrie ja ziemlich drunter gelitten hat oder den Bach runterging.
1: Ja, ja, das ist die sogenannte Cotton Gin, die es möglich machte, bestimmte Baumwolltypen, die auch in Regionen jenseits der Ostküstenplantagen anbaufähig waren, wirtschaftlich ertragreich zu machen. Und damit wurde der Süden erst einmal zu einem ökonomischen Zentrum.
0: Digga, Amerika einfach aufgebaut durch Sklaven.
1: Geht das verloren und man...
0: Bin ich eigentlich runter oder hoch? Hoch auf jeden Fall.

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1: Also, oh Gott.
0: Um 23 Uhr mit Inken Henkel. Die Hitzewelle hat Deutschland am Wochenende Extremtemperaturen beschert. Schon Freitagnachmittag hatte der Deutsche Wetterdienst in Saarbrücken mit 41,3 Grad die bis dahin höchste Temperatur in Deutschland registriert. Aus der Nachrichtenredaktion Marei Beermann.
2: Den nächsten Rekordwert gab es gestern mit 41,5 Grad in Möckern-Drewitz in Sachsen-Anhalt. Aber damit nicht genug. In Neißermünde im Osten Brandenburgs wurden heute 41,7 Grad im Schatten gemessen, so viel wie noch nie in Deutschland. Durch die trockenen Böden sind bundesweit mehrere Waldbrände ausgebrochen. Der größte Einsatz läuft momentan im Kreis Bad Kreuznach in Rheinland-Pfalz. Das Feuer auf dem ehemaligen sowjetischen Panzerschießplatz bei Neustrelitz in Mecklenburg-Vorpommern ist dagegen unter Kontrolle.
0: In Venezuela sind knapp 4 Tage nach den verheerenden Erdbeben ein Vater und sein Sohn gerettet worden. Wie die Nachrichtenagentur AFP berichtet, haben französische und amerikanische Einsatzkräfte die beiden aus den Trümmern geholt. Unter den Helfern sind auch Mitglieder des Technischen Hilfswerks aus Deutschland. Allerdings schwindet langsam die Hoffnung, noch Überlebende zu finden. Die venezolanischen Behörden haben bislang 1450 Tote registriert. Es werden noch Zehntausende vermisst. Im Iran fordern einflussreiche Geistliche, die Verhandlungen mit den USA abzubrechen. Hintergrund sind die jüngsten amerikanischen Angriffe. Auch Medien, die den iranischen Revolutionsgarden nahestehen, bezeichnen weitere Gespräche mit Washington als nicht mehr tragbar. Nach neuen Luftangriffen der USA hatte auch der Iran wieder Ziele in Bahrain und Kuwait beschossen. Das 16. Finale der Fußballweltmeisterschaft ist angelaufen. Co-Gastgeber Kanada hat in Los Angeles gegen Südafrika mit 1:0 gewonnen und somit als erstes Team das Achtelfinale der WM erreicht. Die deutsche Nationalmannschaft ist auf dem Weg zum Spielort in Boston. Dort steht morgen die Partie gegen Paraguay an. Aus dem ARD-WM-Team Hendrik Lückhoff.
3: Alle Spieler sind mit an Bord der Maschine Richtung Boston. Auch Nathaniel Brown, der Linksverteidiger, absolvierte auch das Abschlusstraining, sodass er für das K.O.-Spiel gegen Paraguay morgen wohl wieder zur Verfügung steht. Die Partie gegen Ecuador hatte Brown wegen leichter Adduktorenprobleme verpasst. Unterdessen ist Südkoreas Trainer zurückgetreten. Nach dem überraschenden Aus der Südkoreaner in der Vorrunde erklärte Hong Myung-bo auf einer Pressekonferenz seinen Rücktritt.
0: Das waren die Nachrichten. Das Wetter in Deutschland, in der Nacht gebietsweise Schauer und Gewitter, Tiefstwerte 24 bis 16 Grad. Morgen örtlich Starkregen, Hagel und Sturmböen, teils schwere Gewitter. Im Nordwesten oft heiter, 22 Grad auf Sylt bis 32 im Landkreis Passau. Am Dienstag zeitweise gewittrige Schauer, ganz im Norden freundlich, 21 bis 32 Grad. Am Mittwoch Regen und Gewitter, im Westen und an der Nordsee mehr Sonne, 20 bis 29 Grad. Es ist 23.03 Uhr.
4: Hier ist der Verkehrsservice in der ARD-Nacht. Und bevor es auf die Straßen geht, gibt der Deutsche Wetterdienst bekannt, in weiten Teilen Baden-Württembergs, südwestlich von Hamburg und in Franken, da müssen Sie mit heftigem Starkregen, Sturmböen und Hagel rechnen. Auf den Straßen kommt es dann zu Aquaplaning. Ich werde Sie da in dieser ARD-Nacht auf dem Laufenden halten und ich will hoffen, dass wir da alle gut durchkommen. Jetzt auf die Autobahnen, fangen an mit der A1 Trier Richtung Köln-Koblenz. Die Autobahn ist hier zwischen dem Kreuz Wittlich und Wittlich-Mitte wegen Straßenschäden gesperrt. Bitte nutzen Sie die U90. Die A2 Hannover Richtung Berlin ist zwischen Thesen und Brandenburg an der Harfe gesperrt, Grundreparaturarbeiten. Es klemmt auf der A7 Hannover Richtung Hamburg zwischen Berghof und Schwarmstedt, Grund ein Unfall und da ist momentan nur eine Spur frei. Es stockt auf 3 Kilometer Länge. A7 Hannover nach Hamburg hin, da ist die Autobahn zwischen Bad Fallingbostel und Dorfmark wegen Straßenschäden gesperrt. Das gleiche haben wir auch auf der A14 Magdeburg Richtung Schwerin. Zwischen dem Kreuz Magdeburg und Dahlen-Warsleben bleibt die Autobahn dicht. Die A20 Rostock Richtung Kreuz Uckermark ist zwischen dem Kreuz Rostock und Dummersdorf wegen einer Fahrbahnerneuerung bis morgen früh um 4 gesperrt. Die A30 Osnabrück-Bad Oeynhausen ist zwischen Gesmold und Melle-West wegen Bauarbeiten bis morgen früh in beiden Richtungen gesperrt. Die Umleitung in Richtung Osnabrück führt sie über die U22, wenn es weitergehen soll, nach Bad Oeynhausen über die U43.
5: Wow.
4: Wir bleiben im Ruhrpott, A42 Kamp-Lindfurt Richtung Dortmund. Hier ist die Autobahn zwischen...
5: Die Aussichten am Dienstag im Tagesverlauf wiederholt Schauer und Gewitter erneut mit Unwetterpotenzial 22 bis 30 Grad. Das waren die Nachrichten.
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1: Kommt was?
7: 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Herzlich willkommen zur Kultur vom Tage. Wir sind verabredet mit einer Siegerin. Ihr Name? Lena Schette. Sie hat einen der wichtigsten deutschen Literaturwettbewerbe gewonnen, den Bachmann-Preis. In ihrem Text geht es um die öffentliche Bewertung von Körpern. Dann haben deutsche Theater ein Antisemitismus-Problem. Eine Initiative sagt ja und hat sich an diesem Wochenende gegründet, um dagegen vorzugehen. Unter anderem dabei die Münchner Kammerspiele und das Staatstheater Augsburg. Und dann besuchen wir
1: Natürlich, die Hightech einsetzt, um der Stadt die Kultur offen zu halten.
7: Unter anderem auch das gerade angegriffene berühmte Höhlenkloster in Kiew. Und dann ist Kino ja eigentlich ein sehr guter Ort bei der Hitze, weil meistens gut klimatisiert, aber wir wollen noch mehr. Wir wollen die Geschichten, die im Kino über die Hitze erzählt werden, die schauen wir uns genau an.

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0: Anhören zu Hause in den eigenen vier Wänden geeignet ist und auch innerhalb des Albums ziemlich viele Bezüge zur Natur macht, was man ja auch recht selten hat, so in der elektronischen Tanzmusik. Ja, damit verabschiede ich mich dann jetzt auch, bevor ich den Track spiele. Es hat mir große Freude gemacht. Sehr schön, dass wir jetzt einen zweiten Teil aufnehmen. Vielleicht erinnert ihr euch, am Anfang der Sendung sagte ich ja bereits, unser erster Teil wird aufgrund der technischen Probleme, die herrschten, nochmal neu vertont und dann eben auch ausgestrahlt und anschließend bei Mixcloud hochgeladen. Und wir dürfen schon sagen, dass wir danach dann sogar noch einen dritten Teil geplant haben. Also, wir starten gut in den Sommer. Er ist noch nicht da, aber er wird bald da sein. Und dann sind wir auf jeden Fall vorbereitet. Und ja, hören uns jetzt Akasha System an.
1: Einen wunderschönen Abend noch.
0: Wunderschönen Abend, macht es gut. Hört gerne rein, wenn wir den neu aufgelegten und dann schließlich den dritten Teil ausstrahlen werden. Alles klar, macht es gut.

0: Hallo, herzlich willkommen beim Grammophon der Zukunft. Auf Bauhaus FM, mit mir übers Internet zugeschaltet, ist Peter.
1: Schönen guten Abend.
0: Und wir haben euch heute eine Sendung vorbereitet, die sich um das Thema des Weltraums, um das Thema der anderen Welten und um das Thema der Realitäten außerhalb unserer Erde dreht. Dazu haben wir Musik herausgesucht, die sich mit genau diesen Gefühlen beschäftigt, also einer vielleicht Entmenschlichung, einer anderen Wahrnehmung oder dem kühlen Gefühl des Weltraums, des Alleinseins, der Isolation. Ja, dieses Gefühl, was man außerhalb der Erde hat, was sich vielleicht auch gerade jetzt viele Menschen wünschen, dass sie von dieser Erde flüchten können bei diesen turbulenten Zeiten, haben wir versucht, in Musik umzusetzen, in Musik zu finden und uns damit in den letzten Wochen sehr intensiv beschäftigt. Das ist ja ein sehr, sehr eigenes Gefühl und ich habe als ersten Song dementsprechend dann auch ja eine Künstlerin ausgewählt, die Welt um uns herum anders wahrnimmt, als wir es tun, wenn wir bei ja voller Gesundheit sind. Und zwar habe ich einen Song von der Künstlerin Pauline Anna Strom herausgesucht, die ja erblindet ist und ihre Umwelt nur über das Hören, über die Klänge um sie herum wahrnehmen kann. Dass sie dann eben auch noch in einer sehr strikt katholischen Familie aufgewachsen ist, beschränkt ihre Welt, könnten manche sagen, dann auch noch mehr. Sie war sehr, sehr eingeschränkt in ihrer Kindheit und hatte nur ja wenige Hobbys, die sie wirklich frei verfolgen konnte, weil sie erblindet war und eben von der katholischen Familie teilweise auch sehr eingeschränkt wurde, aber sie konnte eben die Liebe zur Musik entwickeln und vor allem, und das ist sehr interessant, zu Synthesizern, mit denen sie versucht hat, ja, die Welt zu erforschen und ihre eigene Welt, die in ihrem Kopf existiert, musikalisch umzusetzen. Sie hat sich schon in sehr frühen Jahren immer abends mit Synthesizern in ihrem Zimmer eingeschlossen und von 6 Uhr abends bis 6 Uhr morgens 12 Stunden lang einfach mit den Synthesizern herumprobiert, konnte im Nachhinein auch gar nicht sagen, wie sie diese Klänge, die dann zu hören waren in den Aufnahmen, überhaupt erschaffen hat, sondern war wie in einer eigenen Welt in ihrem Kopf, die eben durch die Synthesizer ausgedrückt wurde. Sie hat insgesamt ja 4, 5 Vinyls-Alben herausgebracht in den Jahren 1982 bis 88 und diese Aufnahmen wurden im Jahre 2017 nochmal neu veröffentlicht, zusammengefasst unter dem Namen Transmillennia Music. Das ist ein 2017 erschienenes Album und aus diesem Album hören wir jetzt den Song Cruising Altitude 36,000 feet.

0: Pauline Anna Strom mit dem Song Cruising Altitude 36.000 Feet aus dem 2017 erschienenen Album Transmillennia Music. Für mich klingt dieses Album und besonders dieser Song wirklich so, als würden dort Aufnahmen aus einem anderen Planeten mit außerirdischem Leben gezeigt werden, und diese hohen Frequenzen, die sich immer wieder überlappen, klingen wie ja ein Gespräch zwischen ja zwei verschiedenen außerirdischen Lebensformen, die sich miteinander unterhalten, während im Hintergrund irgendwelche Pflanzen Geräusche von sich geben. Ich finde, dass dieses Album sehr, sehr eigenes Soundbild hat und etwas musikalisch erschafft, was ich so noch nicht gehört habe, und deswegen sich auf jeden Fall in diese andere Welt, in diese andere Wirklichkeit und in den Weltraum sehr gut mit eingliedert. Wie ihr gerade gehört habt, orientiert sich das Album sehr an dem New Age und vor allem an solchen ja, Speerspitzen der Kunst des Ambient aus den 70er Jahren wie Klaus Schulze oder Tangerine Dream oder eben auch Brian Eno. Und ich finde, dass die sich auch sehr gut damit einordnen lässt, da sie ein sehr eigenes Klangbild schafft, etwas Neues bringt und Synthesizer auf eine neue Art und Weise umsetzt.
1: Ja, als ich mich vorbereitet habe für diese Sendung und überlegt habe, was ich spielen möchte, da habe ich mir gedacht, dass es eigentlich ideal wäre, irgendwas zu finden, wo sowohl die Ästhetik des Albums, also zum Beispiel durch das Albumcover oder durch die Albumtitel, also die Songtitel oder den Albumtitel, als auch die Musik selber irgendwie an den Weltraum erinnert. Also ganz besonders natürlich durch zum Beispiel Synthesizer wird sowas ja erzeugt. Und die erste Person, die mir da irgendwie in den Sinn kam, war der eben angesprochene Brian Eno, sicherlich einer der bekanntesten Ambient-Musiker, und ganz besonders sein Album Apollo aus dem Jahre 1983 ist mir da in den Sinn gekommen. Es ist auf der einen Seite ein Studioalbum von Brian Eno, auf der anderen Seite diente es als Soundtrack für einen Dokumentarfilm mit dem gleichen Namen, welcher dann später allerdings in For All Mankind umbenannt wurde, erschaffen von L. Reinhardt und ursprünglich, also auch im Jahre 1983 herausgekommen, war das eine Art Dokumentarfilm, der allerdings sehr atmosphärisch war. Also es wurden Aufnahmen gezeigt von der Apollo-Mission, also quasi von der ersten Mondlandung. Und wirklich viel kommentiert, oder es wurde eigentlich gar nicht kommentiert, es wurde einfach nur quasi mit der Musik von Brian Eno unterlegt, die auf dem Apollo-Album zu finden ist. Das Ganze wurde dann auch im Kino ausgestrahlt, aber war den Leuten wohl irgendwie nicht ganz verträglich genug, nicht aufklärend genug. Die wollten irgendwas erzählt bekommen und nicht nur die bloßen atmosphärischen Aufnahmen sehen. Und so wurde der Film dann, wie ich schon sagte, umbenannt und wurde einerseits mit Kommentaren versehen und andererseits wurde die Musik dann noch geändert. Also es wurden noch andere Lieder von Brian Eno verwendet, die nicht auf dem Apollo-Album waren, und ein paar, die verwendet wurden vom Apollo-Album, die wurden wieder rausgenommen. Das Lied, was ich spielen möchte, welches Under Stars heißt, wurde allerdings in also in beiden Versionen gespielt. Und ich finde, dass es die Atmosphäre sehr, sehr gut einfängt. Also das ist wirklich eine Musik. Selbst wenn ich die hören würde, ohne den Kontext zu wissen, würde ich wahrscheinlich an den Weltraum denken oder an den Sternenhimmel denken. Und so finde ich, dass es auch ein sehr guter Start in die Sendung seitens meiner Lieder ist, die ich mitgebracht habe. Also nun Brian Eno mit dem Track Under Stars.

0: Das war Brian Eno mit dem Track Under Stars von seinem 1983 erschienenen Soundtrack Apollo Atmospheres and Soundtracks. Unterstützt wurde bei der Produktion Brian Eno übrigens von Roger Eno, seinem Bruder, und Daniel Lenoir. Beide sind häufig auf Eno-Alben vertreten gewesen oder auf anderen Kollaborationen mit ihm. Und so ist es auch kein Wunder, dass sie hier wieder zu hören waren. Wie ich finde, ein sehr schönes Stück. Das Album an sich ist irgendwie recht gemischt. Also man hat dann so dunklere Lieder wie dieses hier, so ein bisschen düster. Und dann hat man noch so wirklich sehr helle und fröhliche Lieder irgendwie. Alles allerdings im Bereich des Ambient. Viele Lieder dann noch mit Gitarre hat man bei diesem Lied ja auch gehört. Und wenn man nicht wüsste, dass das ein Soundtrack sein soll, dann würde man vielleicht ein bisschen verwundert sein, dass die Lieder nicht so zusammenpassen, aber es ist ja letztendlich kein wirkliches Studioalbum, sondern dient ja eher als Soundtrack und da ist es sehr schwer, das Ganze dann auch jenseits des Filmes irgendwie als so ein ganzes Produkt irgendwie zusammenhängend abzuliefern. Aber ich finde, ein sehr empfehlenswertes Album, wer gerne in diese Ästhetik oder in diese Stimmung in der Musik mal einsteigen will. Also das ist ein Album, womit man sehr gut anfangen kann, weil es eben diese Weltraumästhetik voll und ganz repräsentiert.
1: Ja, wo Peters Song gerade, also der Song von Brian Eno, so ein bisschen den Weltraum und die große Leere für mich so ein bisschen repräsentiert hat, greift der Künstler, den ich jetzt zeige, so ein bisschen ja die Isolation innerhalb einer Raumkapsel in den Tiefen des Weltraums auf. Für mich ist, wenn ich an den Weltraum denke, auch immer dieses Gefühl der weiten Leere und des Alleinseins ein bisschen beängstigend, aber gleichzeitig auch sehr faszinierend. Und dieses Gefühl wird natürlich am besten repräsentiert, wenn man an ein kleines Weltraumschiff denkt, welches irgendwo im in der Milchstraße umherschippert und weit weg von dem Planeten Erde ist. Und ja, der Künstler, den ich jetzt zeige, der ja repräsentiert für mich so ein bisschen dieses Gefühl eines Astronauten, der allein in einer Weltraumkapsel ist und vielleicht dessen Luft langsam ausgeht. Das sei jedem natürlich selbst überlassen, ob er diese Dramatik jetzt in diesen Song reininterpretiert. Für mich ist sie auf jeden Fall zu gewissen Teilen da. Es handelt sich nämlich um den Künstler Ian William Craig. Der hat 2014 ein Album herausgebracht, das den Namen A Turn of Breath trägt. Und dieses Album hat mich am meisten an den Künstler William Basinski erinnert, mit dem kleinen entscheidenden Unterschied, dass Ian William Craig deutlich kürzere Songs herausgebracht hat auf seinem Album. Auf dem Album, was zwischen 2011 und 2013 aufgenommen wurde, beschäftigt sich Ian William Craig sehr viel mit der Manipulation von Sounds, mit dem Zerstören von Field Recordings und dem Wiederzusammensetzen und mit sehr, sehr vielen repetitiven Phasen und Veränderungen von gewissen Soundästhetiken. Und auch sehr viel mit Harmonie im Gegensatz zu Düsterkeit und einer drückenden Ambient-Atmosphäre. Sehr interessant dabei ist, dass er auch eine sehr, sehr schöne Gesangsstimme hat, was erstmal zum Ambient, denkt man, im ersten Moment nicht passt. Aber durch diesen Gegensatz von Gesang und Instrumental wird eben diese Isolation in dieser Leere geschaffen, also eine einzelne Stimme, die singt, umgeben von dieser dunklen Atmosphäre des Ambient. Und dadurch kommt ein sehr, sehr eigenartiges Gefühl auf, was sich über das ganze Album erstreckt. Und ich muss zugeben, dass ich dieses Album sicherlich 5 bis 6 Mal hören musste, bis ich diesen Vibe wirklich verarbeiten oder fassen konnte. Aber als ich es dann eben geschafft habe, dann war das ein sehr, sehr eigenes Gefühl. Und ich habe auch in diesem Moment dann direkt diese Assoziation gehabt von einer Weltraumkapsel in der Leere des Weltraums. Das Album ist sehr zwiegespalten. Also es ist zum einen sehr leicht hörbar, da sehr viele Harmonien benutzt, aber auch eben sehr, sehr düster, was eben dieser Leichtigkeit des Hörens wiederum widerspricht. Es ist sehr experimentell, aber dann doch wieder mit ein bisschen Struktur versehen. Es ist ein sehr, sehr eigenes Kunstwerk und ich finde, dass es sehr, sehr gut in diese Sendung passt. Wir hören jetzt aus dem 2014 erschienenen Album A Turn of Brass von Ian William Craig den Song A Slight Grip, A Gentle Hold, Part 1.

0: Das war Ian William Craig mit dem Song A Slight Grip, Gentle Hold Part 1 aus dem 2014 erschienenen Album A Turn of Breath. Ich kann jedem nur empfehlen, sich dieses Album in der gesamten Länge anzuhören, da dieses klaustrophobische, aber auch beruhigende Gefühl sich wirklich durch das gesamte Album zieht und eine sehr, sehr eigenartige und spezielle Stimmung hervorruft, die ich so bei einem Hören eines Albums nur selten empfunden habe.
1: Ja, eines der Genres, bei denen man recht häufig die Verwendung vom Weltraum als Ästhetik oder als Thema vorfindet, ist unter anderem der Ambient Techno. Und da habe ich auch einiges gefunden und ein sehr schönes Exemplar, was ich nun spielen werde, stammt von der Techno-Gruppe Mono Lake aus Berlin. Und zwar von dem 2001 erschienenen Album Gravity, also der Name verrät schon irgendwie, den Track Zero Gravity.

0: Das waren Mono Lake mit Zero Gravity.
1: Wir kommen jetzt zu einem Künstler, der recht früh schon die weiten Leeren des Weltraums mit seiner Kunst erforscht hat und diese musikalisch umgesetzt hat, nämlich den Künstler Raymond Scott. Raymond Scott selber ist zunächst nicht in die Musikrichtung, die wir jetzt in dieser Sendung hauptsächlich hören, nämlich dem Ambient und des Technos einzuordnen gewesen. Er hat zunächst sehr viel eigenständig Musik gemacht, die dann auch später in Kindersendungen adaptiert wurde, nämlich zum Beispiel in Sendungen wie den Looney Tunes oder der Ren and Stimpy Show, aber auch den Simpsons oder anderen Comic-Serien. Was sehr skurril ist, wenn man jetzt gleich die Musik von ihm hören wird. Aber zunächst noch ein bisschen was zu ihm selber. Er ist selber sehr für die musikalische Entwicklung und Entdeckung im elektronischen Bereich eingetreten. Er war zunächst ein Jazzkünstler, der sich vor allem einen Namen gemacht hat, weil er sehr, sehr ungewöhnliche Titel für seine Musik gewählt hat, die auch komplett improvisiert war, wie zum Beispiel New Year's Eve in a Haunted House oder Dinner Music for a Pack of Hungry Cannibals. Und da ist er ja sehr in der New Yorker Szene aufgefallen, weil sonst Jazzkünstler immer über Liebe, Romantik und Zuneigung oder die düsteren Gefühle ihrer selbst geredet haben, aber nie solche expliziten, fast schon in den Bereich des Horrors abdriftende Titel gewählt haben. Er selber, Scott, hat nie Noten auf einem Blatt Papier geschrieben, sondern alles nur nach Ohr komponiert, und auch seine Bandmitglieder selber sollten immer nur nach seinen Anweisungen die Melodien, die er summt, umsetzen und Rhythmen entwickeln. Diese Vorliebe für Rhythmus und die Entwicklung von Sounds on the Fly hat er weiter vertieft, als er in Manhattan an einer Universität sich mit der Forschung von Musik beschäftigt hat und dabei Bob Moog inspiriert hat, den Moog-Synthesizer zu entwickeln, oder auch selber den Polyphonic Sequencer entwickelt hat. Irgendwann ist er dann dazu gekommen, eben Ambient-Musik und elektronische Musik, die sich eben sehr viel mit Wiederholungen und Rhythmen beschäftigt hat, zu entwickeln, und hat im Jahre 1964 eine Albumreihe herausgebracht, die den Namen Soothing Sounds for Babies trägt. Und dort hat er Musik gemacht, die nicht für den Menschen bestimmt ist, sondern für heranwachsende kleine Menschen. Wir hören jetzt aus diesem Album den Song Little Miss Echo.

0: Das war Little Miss Echo von Raymond Scott aus dem 1964 erschienenen Album Soothing Sounds for Babies, Volume 3. Es gab insgesamt drei Teile, wie an dem Volume 3 zu erkennen ist. Der erste Teil ist an Babys bis zum 6. Monat gerichtet, der zweite bis zum 12. und der dritte, den wir jetzt gerade gehört haben, bis zum 18. Monat. Ja, die Songs werden von Volume zu Volume immer komplexer. Also das erste Album ist noch sehr, sehr simpel und dadurch sehr skurril. Das, was wir jetzt gehört haben, ist ja ein bisschen mehr von Komplexität durchlaufen. Es ist sehr interessant, was für eine andere Wahrnehmung sozusagen einem kleinen Menschen zugeschrieben wird und auch was für ein, weltraumartiges Gefühl beim Hören dieses Sounds hervorkommt, durch diese Ruhe, aber auch durch diese bedrückende Stille. Wieder ein sehr, sehr eigenes Gefühl, was sich hier gezeigt hat.
1: Ja, ich komme als nächstes zu einem sehr interessanten Album des Ambient-Künstlers William Basinski, nämlich ein Album, welches er letztes Jahr rausgebracht hat, das den Namen On Time, Out of Time trägt. Das Material auf diesem Album wurde ursprünglich entworfen für eine Kunstinstallation der Künstler Jean-Marc Chomas und der Künstlerin Evelina Domnitsch. Und in dieser Installation, welche sie zusammen mit Basinski gemacht haben, welche den Namen ER is EPR trägt, behandeln sie das Thema der Wurmlöcher und der dazu entworfenen Theorien von Juan Maldacena und Leonard Süskind, welche aus dem Jahr 1935 kommen. Ich habe leider nicht genügend Fachwissen parat, um dort jetzt euch irgendetwas zu erklären, was mir sehr leid tut, aber ich möchte hier nichts mit angelesenem Halbwissen falsch machen. Und so halte ich mich jetzt sehr zurück in dem, was ich über dieses Album oder über diese Theorien an sich erklären werde. Allerdings ist es sehr interessant, was für Material William Basinski verwendet hat für dieses Album. Nämlich hat er Soundmaterial vom LIGO zur Verfügung gestellt bekommen. Das LIGO steht für Laser Interferometer Gravitationswellen Observatorium. Das ist ein Observatorium in den Vereinigten Staaten und in diesem Observatorium wurden das erste Mal Gravitationswellen nachgewiesen. Und das Audiomaterial, welches sie Basinski zur Verfügung gestellt haben, lässt zwei schwarze Löcher hören, welche sich zusammenschließen und miteinander verschmelzen. Ich kann jetzt wiederum auch nicht erklären, wie diese Aufnahmen wirklich gemacht wurden. Das wurde auch im Zuge des Album-Releases nicht weiter erklärt. Und ich kann auch nicht sagen, ob wir in dem Ausschnitt, den wir gleich hören werden aus diesem Album, überhaupt die schwarzen Löcher hören können oder ob das irgendwann anders im Zuge dieses 40 Minuten langen Liedes zu hören ist. Aber die Atmosphäre des Ausschnitts, den ich spielen werde, die spricht schon für sich. Also es ist eine sehr ruhige, atmosphärische Stimmung auf diesem Album, die sehr an die Leichtigkeit des Weltraums und auch an die Leere des Weltraums erinnert. Eigentlich ist William Basinskis Musik immer sehr, sehr emotional. Allerdings fehlt das hier auf diesem Album, was auch der Grund dafür ist, dass dieses Album nicht sehr gut rezipiert wurde. Aber es ist einfach nicht mit anderen Werken von Basinski zu vergleichen, weil es eben diese kosmische Leere in sich trägt und diese Melancholie und dieser Verfall, den man sonst in der Musik von Basinski hören kann, der ist hier überhaupt nicht zu finden. Und daher erinnert das auch nicht wirklich an ein Werk, welches aus seiner Feder stammt. Aber ich finde, allein dieses Konzept hinter diesem Album und diese Atmosphäre macht dieses Album sehr geeignet für diese Sendung und daher hören wir jetzt einen Ausschnitt aus dem Track On Time, Out of Time aus dem gleichnamigen

0: Wie man an dem abrupten Ende gemerkt hat, ist das nur ein Ausschnitt gewesen aus einem 40 Minuten langen Stück. Auf dem Album zu finden ist auch noch ein weiteres Lied, welches so um die 9 Minuten Spielzeit hat. Das ist eine Live-Aufnahme, welche in dieser Ausstellung gemacht wurde, also im Zuge der Kunstinstallation. Und ja, ich verabschiede mich an dieser Stelle dann auch schon wieder. Die Stunde ist wie immer sehr schnell vergangen. Leider, aber wir haben schon in Erwägung gezogen, vielleicht einen zweiten Teil zu dieser Sendung in der Zukunft zu machen. Mal sehen, ob daraus etwas wird. Also es gibt definitiv genügend Alben oder Songs aus Alben, die wir hier vorstellen könnten. Ich bedanke mich fürs Zuhören, wünsche noch einen schönen Abend und ich denke, wir hören uns in der nächsten Woche wieder.
1: Ja, ich komme jetzt zu meinem letzten Künstler, Maud Garrison. Der ist durch ein Album, das er 1976 herausgebracht hat, sehr aufgefallen, Mother Earth Plantasia. Und auf diesem Album hat er versucht, Musik zu schaffen, die ja dazu führen soll, dass Pflanzen besser wachsen und dass Pflanzen sich wohlfühlen. Das alles hat er zusammen mit einem Moog-Synthesizer gemacht und vielen verschiedenen anderen elektronischen Geräten. Und hat dadurch ja sehr elektronische Beats geschaffen, mit eigenem Klangbild, ja, einer Fragilität und einer Energetik, die es so gar nicht wirklich gibt und welches auch nur zu diesem Zeitraum um 1976 so wirklich in der musikalischen Welt gegeben hat. Das Album ist interessant, weil es zum einen eben für Pflanzen geschaffen wurde, was eben wieder eine ganz andere Wahrnehmung voraussetzt. Ein Thema, was sich eigentlich durch jeden unserer Songs hier durchgezogen hat. Und zum anderen, weil es mich an ja ein Gefühl erinnert, was sehr stark nach so Aufbruch klingt und nach einem Start einer Rakete in den Weltraum, in die Leeren des Weltraums hinein. Sehr energetisch, aber trotzdem auch ein bisschen düster. Also für mich eigentlich der Soundtrack, zu dem der Hund Laika in den Weltraum geschossen wurde und als erstes Lebewesen die Erdumlaufbahn umkreist hat. Wir hören jetzt in Plantasia rein, in dem auch das Instrument des Theremins verwendet wurde von Maud Garrison aus dem Jahre 1976. Ich wünsche euch noch einen schönen Abend. Ich hoffe, euch hat die Sendung auch gefallen und wir hören uns in der nächsten oder in der übernächsten Woche sicherlich wieder. Tschüss.